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4: Und der wünscht einen wunderschönen guten Morgen. Es ist 7:03. Es ist Fronleichnam entsprechend verlängertes Wochenende für ganz viele von euch. Wir freuen uns für euch natürlich, dass ihr diese 4 Tage nützt. Und wir alle, die trotzdem malochen dürfen, heute Morgen, übermorgen, freuen wir uns auch sehr, da zu sein und euch zu unterstützen bei eurem großartigen Einsatz. Und das machen wir nona mit großartiger Musik. Und da kommt uns gleich mal einiges Großartiges auf euch zu, auf uns zu. Wie wär's denn mit Judas Priest zum Beispiel, mit Breaking the Law oder 30 Seconds to Mars? Haben wir auch gleich mit dabei mit This is War, reimt sich fast, und Back I'm a Loser. Jetzt legen wir los mit Shinedown und Sound of Madness und sagen schönen guten Morgen, schön, dass ihr mit dabei seid.

Judas Priest und Breaking the Law. Einen schönen guten Morgen am Donnerstag, 7.13 Uhr ist es. Und hier sind Erasmus und Rise Against.

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1: Ja, schauen wir mal einen Blick zum Wetter aktuell. Noch viele Wolken unterwegs über ganz Österreich. Das wird sich im Laufe des Tages stellenweise ändern, vor allem in den Bundesländern Oberösterreich, Niederösterreich und im Burgenland. Da hat die Sonne viel, viel Platz, bringt Temperaturen bis zu 28 Grad. Im Westen Österreichs allerdings, in Vorarlberg und in Tirol oder auch in Salzburg, da werden sich die Wolken ein bisschen hartnäckiger halten, am Abend dann auch ein bisschen einen Regen fallen lassen. Und da wird es dann so knapp über 20 Grad behalten heute. Auf den Straßen um 7.22 Uhr schon ein bisschen was los, was die Ausreise aus Österreich angeht. Und zwar in der Steiermark am Grenzübergang Spielfeld bei der Ausreise. Da hat es momentan eine Stunde länger aufgrund einer Baustelle auf der slowenischen Seite. Und auf der B67 ist es immerhin eine halbe Stunde, die ihr bei der Ausreise braucht. Und sonst schaut es dabei noch gut aus. Wir wünschen euch eine gute und sichere Fahrt.
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Billy Talent und Surrender auf 88.6 am Donnerstag, 7.35 Uhr ist es. Und vor allem ist es der 4. Juni. Alles Gute zum Geburtstag an alle, die heute haben. Ihr teilt euch den Geburtstag mit jemandem, der seit vielen, vielen Jahren den Rhythmus hält. Bei Paramore, Zac Farrow wird heute zarte 36 Jahre alt. Wir wünschen alles Gute zum Geburtstag und feiern diesen Geburtstag natürlich, indem wir heute ja ein bisschen mehr Paramore spielen als sonst, was wir sehr, sehr gerne tun, denn sie sind großartig. Paramore mit Brick.

0: 10 Minuten vor 8 ist es. Schönen guten Morgen am Donnerstag, den 4. Juni. Auch heute wieder sehr, sehr sommerlich mit Höchstwerten bis zu 28 Grad. Also nicht ganz 30, aber ist ja auch schon sehr gut so. Und jetzt in den ersten Stunden des Tages in ganz Österreich noch einige Wolken mit dabei. Es wird dann aufklaren, vor allem in der Osthälfte Österreichs, Oberösterreich, Niederösterreich, der Steiermark und dem Burgenland, wollte ich eigentlich sagen. Und im Westen Österreichs werden sie die Wolken ein bisschen länger halten. Da bleibt auch einiges an Regen da, vor allem am Abend. Da werden die Höchstwerte nur so um die 22 Grad herum. So viel zum Wetter. Damit schauen wir weiter zu Melanie Wenig. Hier sind die Nachrichten.
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2: Die Menschen in Österreich rauchen immer öfter geschmuggelte oder gefälschte Zigaretten. Im Vorjahr sind 20 Millionen Packerl an unversteuerten oder gefälschten Zigaretten geraucht worden. Dem Staat ist 128 Millionen Euro an Steuergeld entgangen, zeigt eine Studie des Unternehmensberaters KPMG. Während in Österreich knapp 5% der Zigaretten illegal sind, ist der europaweite Schnitt bei 11%. In Luxemburg findet heute ein Treffen der europäischen Innenminister statt. Auf der Tagesordnung steht auch der Schutzstatus für Geflüchtete aus der Ukraine. Derzeit haben alle Vertriebenen aus der Ukraine automatisch ein vorübergehendes Aufenthaltsrecht. Diese Regelung gilt noch bis Anfang März nächsten Jahres. Innenminister Karner will den automatischen Schutzstatus teils aufheben, etwa für Männer im wehrfähigen Alter. Österreich ist erneut in den UNO-Sicherheitsrat gewählt worden. Es sei das Ergebnis von 15 Jahren intensiver Arbeit, erklärt nun Außenministerin Meinl-Reisinger. Das würde Österreichs internationalen Ruf stärken. Auch Portugal hat sich mit seiner Bewerbung für die zwei verfügbaren Sitze durchgesetzt. Deutschland ist gescheitert. Die Mitgliedschaft im einflussreichsten Gremium der UNO zur Wahrung der internationalen Sicherheit wird 2 Jahre dauern und startet im Jänner. Gegen das Chikungunya-Virus leitet die Medizinische Universität Innsbruck ein neues EU-Forschungsprojekt. Die Krankheit wird durch Stechmücken, darunter auch die Tigermücke, übertragen und kann starke Gelenkschmerzen verursachen. Mit EU-Fördergeldern in Höhe von 14 Millionen Euro soll nun ein bereits in Europa zugelassener Impfstoff in Afrika getestet werden. Die Forscher warnen, dass sich die Tigermücke durch den Klimawandel auch in Österreich weiter ausbreiten kann.
0: Dankeschön, Melanie. Und damit schauen wir auf die Straßen und da ist es nach wie vor der Grenzübergang Spielfeld, der uns da am meisten Sorgen bereitet. Und zwar dauert es da bei der Ausreise nach Slowenien eine Stunde länger und auch auf der B67 mittlerweile eine Dreiviertelstunde, die ihr bei der Ausreise verliert. Wir wünschen euch, da wo es geht, eine gute und sichere Weiterfahrt.
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0: Schönen guten Morgen. 8:04 ist es. Schön, dass ihr mit uns gemeinsam diesen Feiertag verbringt, in ihn hineinstartet. Wir sprechen gleich über das Best-of am kommenden Sonntag. Davor gibt es noch eine geballte Packung Musik von Twisted Sister, den Foo Fighters, With Us und jetzt Motley Crue mit Kickstart My Heart. Schönen guten Morgen.

0: Twisted Sister, We're Not Gonna Take It. 88.6, 12 Minuten nach 8 ist es.
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0: Und da werfen wir jetzt einen Blick auf das kommende Best-of am Sonntag diese Woche. Und zwar ist es ja der Sonntag vor dem Nova Rock. Und da macht es große, große Freude, einmal zurückzublicken, was für großartige Bands und Künstler und Künstlerinnen schon am Nova Rock waren in den letzten 100 Jahren. Und entsprechend war das auch das Thema. Und ihr könnt jetzt abstimmen auf radio88.6.at unter Programm und dann einfach einmal diese Liste bestaunen und genießen, wer da schon hier war. Kleiner Ausschnitt hier. Three Doors Down, Måneskin natürlich. Good Charlotte, Avenged Sevenfold, Sportfreunde Stiller, The Butcher Sisters, Bush, Smashing Pumpkins, All Faces Down, Andy Flag, David Hasselhoff war auch schon da, Limp Bizkit, Broilers und viele, viele andere. 50 an der Zahl stehen hier und ihr habt sie, die Qual der Wahl. Eure persönlichen Top 5 wählt ihr hier bitte aus und klickt dann unten ganz, ganz runter scrollen, das ist unfassbar lange Liste, auf Absenden und dann manipuliert ihr mit, wie dieses Best-of ausgeht und das Ergebnis gibt es dann unverfälscht am Sonntag bei der Lü, um 13 Uhr geht's los und ja, wird so ein richtiges Nova Rock Best-of werden, sehr, sehr, sehr zu empfehlen. Sonntag 13 Uhr ist das Best-of, aber nur unter der Voraussetzung, dass ihr vorher auch brav abgestimmt habt. Der übrigens auch schon mit dabei war, selbstverständlich, ist ein Papa Roach und die hören wir jetzt gemeinsam mit Hanno Mankind. See you in hell.

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1: Habe ich nämlich gerade einen Anruf gekriegt, vor einer Linzer Nummer. Thema. Kenne nicht, was so in die bei mir, ne? Und sehe ich ja und sagt ja, bla bla bla und Umfrage und. Ich meine, Alter, juckt mir das jetzt dort, juckt mir das Nüsse. Und genau in dem Moment, wo ich mir das denke, schießt es mir, genauso wie in der Werbung. Scheiße, vielleicht geht es ums Radio, ne? Sag ich, ja, um was geht's denn gleich, ne? Sagt ja, ne, zwecks Radio und so, ne? Sag ich, okay, passt, dann mache ich schon mit. Und dann habe ich gleich ein wenig gequatscht und da muss ich jetzt nicht mehr lachen. Also, tschüss, baba.
0: Christian, du bist ein Held. Danke, dass du uns unterstützt. Deine Zeit für so eine Telefonumfrage zum Thema Radio hilft uns wahnsinnig. Vielen Dank. 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
2: 28 Grad, das sind die Höchstwerte heute in Österreich, vor allem in der östlichen Hälfte, da wo Österreich ein bisschen dicker ist. Oberösterreich, Niederösterreich, in und um Wien und im Burgenland, da wird es in Richtung 28 Grad gehen. Am Nachmittag dann auch mit relativ eindeutigem Sonnenschein. Je weiter man Richtung Westen schaut, wird sich die Sonne ein bisschen schwerer tun im Laufe des Tages, kommt auch immer wieder durch, aber da ist auch ein bisschen ein Regen mit dabei und entsprechend dort die Temperaturen auch ein bisschen kühler. Da werden wir uns eher so zwischen 20 und 22 zufrieden geben müssen heute. Kurzer Blick auf die Straßen müssen. Nach wie vor die Grenzübergänge Richtung Slowenien. Einmal bei Spielfeld in der Steiermark. Da dauert mittlerweile unter Anführungsstrichen nur noch eine Dreiviertelstunde länger. Und auf der B67 ebenfalls eine Dreiviertelstunde bei der Ausreise aus Österreich. Da was geht's, wünschen wir euch eine gute und sichere Weiterfahrt.
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0: Bon Jovi.
1: You give love a bad name. Hier ist 88.6 am Donnerstag um kurz nach halb neun.
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1: Ganz genau ein Monat ist es noch. Vollgestopft von Vorfreude. Und dann sind wir wieder auf der Donauinsel vertreten und das ist ja ein absolutes Jahreshighlight für uns immer. Das Line-Up ist großartig und es passieren hier zwei Sachen gleichzeitig. Einerseits, ihr seid alle da, also die Leute, die schon begeistert sind, die schon wissen, was sie erwartet ungefähr, wobei ein bisschen überwältigt ist man immer, das ist klar. Aber auch das Laufpublikum, das an unserer Bühne vorbeikommt, das vielleicht noch nie wirklich authentischen Rock auf einer Bühne gesehen hat.

ja, wir freuen uns sehr darauf, mit euch gemeinsam da das Leben und die Musik zu feiern. Eine unserer Haupt-Headliner am dritten Tag heißen Feuerschwanz. Und die haben wir jetzt in voller Länge mit dem 11. Gebot.

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1: Ein sommerlicher Feiertag ist es heute, das auf jeden Fall. Ah, übrigens, 8.52 Uhr ist es, das nur noch dazu gesagt. Ja, sommerlich bis zu 28 Grad, jetzt auch nicht brütend heiß, einmal ganz angenehm. Und ja, Sonnenschein vor allem am Nachmittag dann ganz viel. Jetzt, ja, braucht man aus dem Fenster schauen, in den meisten Bundesländern noch einiges an Wolken unterwegs. Wird sich aber aufklaren. Nachmittag schaut gut aus, am Abend dann bitte in Tirol und Vorarlberg ein Regenschirm oder ein Dach griffbereit haben, da kann der ein oder andere Regenschauer niedergehen. So viel zum Wetter. Damit schauen wir weiter zu den Nachrichten.
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2: Ein großer diplomatischer Erfolg für Österreich. Unser Land hat sich gestern überraschend klar gegen Deutschland im Kampf um einen Sitz im Weltsicherheitsrat durchgesetzt. Mit 131 Stimmen auf der UNO-Generalversammlung in New York. Deutschland geht leer aus. Der zweite Sitz geht an Favorit Portugal. Außenministerin Beate Meindl-Reisinger freut sich in einem ersten Statement. Auch Bundespräsident Alexander Van der Bellen sieht es als großartigen Erfolg. Die Grünen etwa sprechen davon, dass die Verantwortung Österreichs nun wachse. Weg frei für erste Verhandlungen für eine EU-Mitgliedschaft für die Ukraine und Moldau, das erklärt die zypriotische EU-Ratspräsidentschaft auf der Plattform X. Diesen Schritt hat Ungarn bisher blockiert. Das Okay gibt es jetzt, weil Ungarn und die Ukraine den Streit über Rechte ungarischer Minderheiten beendet haben. Für ein beschleunigtes Verfahren für die Ukraine gibt es von Ungarns Premier Magyar eine Absage. Er will sich aber kommende Woche mit dem ukrainischen Präsidenten Selenskyj treffen. Ein defektes Hochspannungskabel hat vergangenen Sonntag den Bahnverkehr auf der Weststrecke bei St. Pölten lahmgelegt. Statt wie ursprünglich vermutet ein Vogel. Das ist jetzt das Ergebnis der Techniker. Dadurch war der Zugverkehr stundenlang unterbrochen. Die ÖBB mussten die Passagiere mit Ersatzbussen zum nächsten Bahnhof bringen. Trotz gut gebuchter Hotels und steigender Nächtigungszahlen steht der Tourismus in Österreich wirtschaftlich unter Druck. Steigende Kosten, hohe Steuern und Abgaben sowie weltweite Unsicherheiten durch Konflikte im Nahen Osten lassen die Gewinne schrumpfen. Das zeigt das aktuelle Tourismusbarometer von Deloitte und der österreichischen Hotelvereinigung. Die Urlauber gehen weniger oft essen oder verzichten auf Upgrades wie Massagen. Das bringt viele Betriebe dazu, ihre Geschäftsmodelle anzupassen.
1: Hannes Haab, Dankeschön. Und damit zum Blick auf die Straßen, der unverändert folgendermaßen ausschaut. Innerhalb Österreichs alles soweit gut, aber beim Grenzübergang bei der Ausreise in der Steiermark beim Übergang Spielfeld auf der Kärntner Seite haben wir eine Baustelle. Entsprechend dauert es eine halbe bis dreiviertel Stunde länger bei der Ausreise und auf der B67 ebenfalls bei der Ausreise aus Österreich 20 Minuten plus momentan. Aber ansonsten schaut es gut aus und dann wünsche ich eine gute und sichere Weiterfahrt.
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9: 9:02 ist es, einen schönen Donnerstagmorgen. Starten wir gleich rein in die neue Stunde mit den Toten Hosen. Und Metallica wäre mein bescheidener Vorschlag. Whom the Bell Tolls. 88.6. Schön, dass ihr dabei seid.

0: Die Toten Hosen, steh auf, wenn du am Boden bist. Einen schönen guten Morgen.
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0: Von Montag bis Freitag, eh klar, geht der Tag los um kurz vor 6 mit der 88.6 Timpeltime, euer Start in den Tag. 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Allerdings nicht mit Groll, sondern lustig. 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Ja, selbstverständlich. 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Und wir dürfen sie wie immer sehr empfehlen.

Die Steve Miller Band und The Joker. 53 Jahre alt, diese Nummer. Man möchte es nicht glauben. Könnte heute erscheinen und wäre sicherlich auch erfolgreich und würde gehört werden von den Jüngsten. Richtig, richtig cool. Zeitlose Musik gibt es halt bei uns hier auf 88.6. Es ist 8:45 und jetzt zu einer etwas neueren Nummer, von der ich war sicher, wenn das Ding in 50 Jahren ebenfalls noch gehört und geliebt wird. Das haben wir großartig sind. Die Herrschaften von Ghost. Square Hammer.

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1: Ja, es lockert zunehmend auf. Da, wo vor Stunden noch Wolken waren, jetzt nur noch strahlender Sonnenschein. Und da schaut es momentan in ganz Österreich ganz gut aus. Genießt es für die nächsten Stunden. Die Temperaturen aktuell zwischen 13 Grad in und um Innsbruck und 20 Grad in Wien und stellenweise Niederösterreich. Bis zu 28 Grad können es heute werden. Allerdings eher nur im Osten Österreichs, Oberniederösterreich und Burgenland. Je weiter wir Richtung Westen schauen, werden wir uns so um die 20, 22 Grad einpendeln. Dort sind vor allem am Nachmittag dann außerdem immer wieder Regenschauer zu erwarten. Einen ganz lieben Gruß ins Auto. Wir schauen auf die Straßen. Nach wie vor eine Dreiviertelstunde Zeitverlust in der Steiermark beim Grenzübergang Spielfeld bei der Ausreise nach Slowenien. Ebenso auf der B67 20 Minuten plus bei der Ausreise und auf der A2 Richtung Italien. Und durch das Kanaltal durchzieht sich ein Stau bis zur Mautstelle Ugovica. Hier also viel, viel Zeit einplanen. Ansonsten schaut es dabei gut aus. Gute und sichere Fahrt.
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1: Und ja, eigentlich fällt mir keine Begründung ein, warum das so ist, dass die Rock-Familie, die ja wir hier sind auf 886, irgendwie so große Überschneidung hat mit der Tattoo-Familie. Ich habe das Gefühl, die Bandmusikhörer sind irgendwie noch bekter als der Rest der Welt. Es wird sicher irgendeinen Hintergrund haben. Wenn ihr wisst, warum das so ist, dann gerne eine Nachricht per WhatsApp an die 0676 83 88 6100. Warum sind Rock-Leute tätowierter als andere? Oder täusche ich mich und das stimmt vielleicht gar nicht. Auf jeden Fall findet das Kottingbrunner Tattoo Festival am 20. und 21. Juni zum 5. Mal in Folge statt. Und zwar nicht irgendwo, sondern im wunderschönen Ambiente des Wasserschlosses Kottingbrunn. Also da habt ihr einen schönen Anblick, einen schönen Ausblick, während es schön brennt irgendwo auf der Haut. Es sind internationale Tattoo-Artists vor Ort. Es wird eine Händlermeile geben, Aussteller, Foodtruck, einen 88.6-DJ, der für die entsprechende Musik sorgt. Ich glaube, dafür sind ja wir da. Samstag geht's los um 11 bis 22 Uhr, am Sonntag geht's los um 10 bis 19 Uhr. Und wenn ihr da hinkommt und euch überhaupt nicht überlegt habt, ob ihr ein Tattoo haben wollt oder nicht ein neues, und plötzlich seid ihr vor Ort und ihr hört dieses Brrrr von allen Seiten und denkt euch, oh mein Gott, Mist, jetzt habe ich keinen Termin und nichts. Gute Nachrichten, es gibt durchgehend die Möglichkeit für Walk-ins, für spontane Entscheidungen, die ein Leben lang Freude machen. Also auch dafür ist gesorgt und ganz entscheidend, unser 88.6 Tattoo-Gather geht in Tattoo-Gather, so, das Wort halb verschluckt, geht in die nächste Runde. Es werden sich wieder 100 Leute unsere Senderziege Peter Hornelius tätowieren lassen. Dafür gibt es zwar keine freien Plätze mehr, aber ihr dürft als Zeugen und Zeuginnen mit dabei sein. Also auch das wird stattfinden. Alle Informationen gibt es auf der Instagram-Seite vom Tattoo-Festival Kottingbrunn und natürlich auch bei uns auf der Website radio886.at. Wir freuen uns auf den 20. und 21. Juni.
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1: 10 vor 10 ist es und momentan muss man sagen, schaut so aus, als hätten gestern alle aber sehr sauber zusammengegessen. Viel Sonnenschein in allen neuen Bundesländern. Die Temperaturen aktuell, ja, da ist noch Spielraum nach oben, sagen wir so, 13 Grad in Innsbruck, 14 in Klagenfurt, 17 in Graz und knapp 20 sind sie in Eisenstadt. Bis zu 28 können es noch werden, glaubt man es oder nicht. Bis zu 28 Grad, vor allem in der Osthälfte, je weiter wir Richtung Westen schauen, werden wir uns eher so auf 20, 21, 22 einpendeln. Dort, speaking of which, wird es vor allem in den späten Nachmittagsstunden wieder mehr Wolken geben und da ist auch der eine oder andere Regenschauer mit dabei. Werden wir aber alles überleben, ist nichts Tragisches. So viel zum Wetter, damit schauen wir weiter zu Hannes Hab. Die Nachrichten bitte.
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3: Straftaten im Zusammenhang mit Rechtsextremismus sind in Österreich zuletzt gestiegen. Das zeigt eine parlamentarische Anfrage der Grünen an Justizministerin Sporrer. Im Jahr 2024 hat es rund 180 Verurteilungen nach dem Verbotsgesetz gegeben. Im Vorjahr waren es dann 200 Verurteilungen, also rund 9% mehr. Noch deutlicher zeigt sich das bei den Vergleichen. Da haben bei fast einem Drittel der Fälle die Beschuldigten etwa gemeinnützige Arbeit gemacht. Ein großer diplomatischer Erfolg für Österreich. Unser Land hat sich gestern überraschend klar gegen Deutschland im Kampf um einen Sitz im Weltsicherheitsrat durchgesetzt. Mit 131 Stimmen auf der UNO-Generalversammlung in New York. Deutschland geht leer aus. Der zweite Sitz geht an Favorit Portugal. Außenministerin Beate Meindl-Reisinger freut sich in einem ersten Statement. Auch Bundespräsident Alexander Van der Bellen sieht es als großartigen Erfolg. Die Grünen etwa sprechen davon, dass die Verantwortung Österreichs nun wachse. Mit einem Polizeistreifenwagen ist in der Nacht kurz nach Mitternacht in Feldkirch in Vorarlberg ein E-Bike-Fahrer zusammengekracht. Der 62 Jahre alte Radfahrer hat sich dabei verletzt. Die Rettung hat ihn ins LKA Feldkirch gebracht. Der Mann hatte weder Helm getragen noch das Licht eingeschaltet. Weil die Polizei den Verdacht hat, dass der Mann betrunken gefahren ist, wurde eine Blutprobe sichergestellt. Das Ergebnis ist noch ausständig. Österreichs Fußballnationalmannschaft sitzt im Flieger in die USA. Bundespräsident Alexander Van der Bellen hat die Mannschaft für die WM verabschiedet und ihnen motivierende Worte mit auf den Weg gegeben. Österreichs Kicker bereiten sich in Santa Barbara die kommenden Tage auf die WM vor. Das erste Spiel gegen Jordanien steigt am 17. Juni.
1: Dankeschön, Hannes. Damit wechseln wir auf die Straßen und fangen an auf der A2 Richtung Italien. Da staut es bis weiter durchs Kanalteil durch und langsam wird der Stau auf der Autobahn selber zwar besser, allerdings auf der Ausweichstrecke der B83 ist einiges an Stau aufgrund mehrerer Baustellen. Also auf der A2 selber bei der Ausreise circa eine Stunde plus momentan auf der Ausweichstrecke. Da summiert sich dann so auf eine Dreiviertelstunde insgesamt. Und dann schauen wir noch nach Kärnten. Von Kärnten nach Slowenien ist vom Karawankentunnel bis Laibach aufgrund mehrerer Baustellen ebenfalls Stau und mit Zeitverlust zu rechnen. Außerdem nach wie vor eine Dreiviertelstunde plus beim Grenzübergang Spielfeld bei der Ausreise nach Slowenien. Ist einiges, aber wir wünschen euch trotzdem eine gute und sichere Weiterfahrt.
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8: 9.56 Uhr ist es, kurz vor 10. Einen schönen guten Morgen, beziehungsweise einen schönen guten Vormittag. Wir beschäftigen uns gleich mit Bands aus Österreich und was diese tun können, um plötzlich von 0 auf 100 im Radio gespielt zu werden und auf großen Bühnen zu stehen. Und wir werden auch eine Band hören, die das vor 2 Jahren geschafft hat. Davor mal Bands aus aller Welt, die schon im Radio spielen und sich nicht mehr groß drüber wundern. Red Hot Chili Peppers mit Snow und Linkin Park mit Faint.

0: Red Hot Chili Peppers auf 88.6. Das sind wir. 10:04 ist es. Schönen guten Morgen. Schönen Vormittag.
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0: Ja, weil es uns natürlich als österreichisches Rockradio nicht nur ein Anliegen ist, Musik aus aller Welt in Österreich zu präsentieren, sondern auch Musik aus Österreich aller Welt zu präsentieren. Und wir wissen, es gibt viele, viele großartige Bands bei uns, mit dem einzigen Manko, dass sie noch nicht auf den Bühnen stehen und dass das ein kleiner Schubs in Richtung Karriere helfen kann. Und dafür sind wir natürlich die Geeignetsten. Die Rot-Weiß Rockstage, unsere Suche nach den Headlinern des Jahres zum 8. Mal in Folge. Das müsst ihr dafür tun, uns einfach einmal Musik von euch schicken. Auf radio88.6.at klickt ihr einfach auf Rot-Weiß Rockstage, springt euch gleich entgegen und erzählt uns ein bisschen was über euch und ladet ein File hoch. Es muss noch keine fertige Studioaufnahme sein, es muss noch nicht perfekt durchgemastert sein. Hauptsache, wir hören eure Musik, wie ihr klingt und werden wir schauen, ob ihr ins Finale kommt und dann im großen Finale auch noch auf der Bühne überzeugen könnt mit der Live-Performance und als Headliner des Jahres. Ja, es hat eigentlich noch nie gegeben, dass eine Band nicht gravierend eine Karriereveränderung hatte, sagen wir so. Also ihr werdet viel hier on air gespielt werden, exklusiv Interviews und. Also, wenn ihr es noch nicht getan habt, jetzt auf die Website gehen und eure Musik hochladen. Wir freuen uns sehr, euch zu hören. 2022 wurde das zum Beispiel diese großartige Band aus der Steiermark. Yes, Some Days You Lose mit Lullaby gibt es eigentlich nur großartige Nummern von der Band. Oder 2020. Da jo, gibt's auch eigentlich keine schlechte Nummer von dem Kollegen. Die Dienstleisterballade ist das. Also, Musik hochladen. Wir freuen uns sehr auf unsere potenziellen Headliner des Jahres 2026. Apropos Headliner 2024, waren das auch Steirer? Voltwechsel, frei und doch gefangen. Und das hören wir jetzt in voller Länge.

Jimmy Eat World, The Middle auf 88.6, 12 Minuten nach 10. Jetzt eine Band, die es, ich genau weiß es nicht, aber ich glaube 2 Jahre oder so gab es, Cream. Aber die hatten es in sich. Ein Album, glaube ich, großartig. White Room.

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1: 10.23 Uhr ist es, einen schönen Donnerstagvormittag. Bis zu 28 Grad heute die Höchstwerte in Oberösterreich, Niederösterreich und der Steiermark. Da ist am längsten auch mit Sonnenschein zu rechnen heute. Je weiter wir Richtung Tirol, Vorarlberg, Salzburg schauen, umso mehr sind dann am Nachmittag ein paar Regenschauer mit dabei. Da werden die Höchstwerte sich dann so um die 22 Grad einpendeln. Herzliche Grüße ins Auto. Schauen wir mal, wie es so ausschaut. Kärnten nach Slowenien auf der Autobahn vom Karawankentunnel bis Laibach. Da sind mehrere Baustellen entlang der Strecke. Da verliert ihr insgesamt 20 bis 30 Minuten aktuell. Bei der Ausreise aus Österreich am Grenzübergang Spielfeld aktuell 45 Minuten plus. Und auf der A2 Richtung Italien weiter über die Grenze durch das Kanaltal. Da staut es bis zur Mautstelle Urbica 1 Stunde plus hier momentan. Wird tendenziell gerade ein bisschen besser. Und aufpassen mit dem Tempo.
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1: Carina hat einen gesehen auf der S5 Richtung Wien, kurz vor der Abfahrt Korneuburg Ost. Danke fürs Bescheid sagen. Gute und sichere Fahrt.
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0: Green Day, When I Come Around. Hier ist 88.6 und kurz nach halb elf.
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0: So ist es, sie sind auf Welttournee und machen aus unergründlichen Gründen, es wird schon Gründe haben, aber keinen Halt in Österreich. Und das geht natürlich ganz und gar nicht. Deswegen haben wir entschlossen, euch eine Rockstar-Reise zu ermöglichen nach Florenz. Das Ganze findet statt am 17. Andersrum, am 15.07. Ihr kriegt von uns die Hinreise am 12., dann die Übernachtungen bis zum 17. und die Rückreise am 17. dann. Alles, was wir von euch haben wollen, ist eine kurze Sprachnachricht mit eurer persönlichen My Chemical Romance-Geschichte. Warum ihr unbedingt zum Konzert müsst, was euch mit der Band verbindet, ganz egal, ob ihr sie schon länger kennt oder nicht. Dann drücken wir euch ganz fest die Daumen, dass ihr diejenigen seid, die dann zu zweit diese wunderschöne Reise nach Florenz unternehmen. Alle Informationen natürlich auf unserer Website auf radio886.at.
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2: 10.52 Uhr ist es und die Sonne scheint. Und es bleibt auch noch einige Stunden lang so. In ganz Österreich, erst im Laufe der späteren Nachmittagsstunden, ziehen ein bisschen mehr Wolken auf, vor allem in der Westhälfte Österreichs, wobei es da in Tirol und Vorarlberg ein bisschen regnen kann, vor allem am späteren Nachmittag. Das Ganze heute bei Höchstwerten zwischen 22 und 28 Grad. Und damit schauen wir weiter zu Hannes Hab und den Nachrichten.
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4: Der Libanon und Israel sind sich über eine Waffenruhe einig. Das ist das Ergebnis der Verhandlungen in der US-Hauptstadt Washington. Bedingung dafür ist unter anderem, dass die vom Iran unterstützte Hisbollah-Miliz das Feuer auf Israel einstellt. Die Angriffe Israels gehen inzwischen aber weiter. Eine weitere Niederlage im Iran-Krieg gibt es für US-Präsident Trump. Das US-Repräsentantenhaus hat gestern eine sogenannte Kriegsbefugnis-Resolution beschlossen, die Macht Trumps einschränken und den Krieg so beenden soll. Straftaten im Zusammenhang mit Rechtsextremismus sind in Österreich zuletzt gestiegen. Das zeigt eine parlamentarische Anfrage der Grünen an Justizministerin Sporrer. Im Jahr 2024 hat es rund 180 Verurteilungen nach dem Verbotsgesetz gegeben. Im Vorjahr waren es dann 200 Verurteilungen, also rund 9% mehr. Noch deutlicher zeigt sich das bei den Vergleichen. Da haben bei fast einem Drittel der Fälle die Beschuldigten etwa gemeinnützige Arbeit gemacht. Zwei Einbrecher auf der Flucht hat die steirische Polizei gestoppt. Die beiden Männer aus Kroatien haben gestern gegen Mittag in ein Haus im Bezirk Graz-Umgebung eingebrochen. Die Hausbesitzerin hat die Einbrecher aber entdeckt und die Polizei angerufen. Etwa einen Kilometer nach der slowenischen Grenze haben die Polizisten die beiden geschnappt. Die Beute wurde sichergestellt. Die beiden sitzen in Slowenien in Haft. Am Mount Everest ist ein 6 Tage lang vermisster und bereits für tot gehaltener Bergführer wieder aufgetaucht. Ein erfahrener Sherpa ist lebend in der Nähe des Basislagers gefunden worden. Er soll auf eigene Faust dorthin zurückgekehrt sein, schreiben die nepalesischen Behörden. Ein Hubschrauber hat den Mann in ein Spital gebracht. Die Bergsteigersaison geht für heuer am höchsten Berg der Welt inzwischen zu Ende. Über 1000 Bergsteiger haben den Gipfel bisher erreicht.
2: Dankeschön, Hannes. Und damit schauen wir auf die Straßen. Dort schaut es unverändert aus, im Landesinneren ganz gut. Aber die Grenzübergänge sind mit Stau versehen. Einmal Spielfeld bei der Ausreise nach Slowenien, 45 Minuten plus. Und wenn ihr von Kärnten nach Slowenien unterwegs seid, da schaut es auf der Autobahn vom Karawankentunnel bis Laibach aufgrund mehrerer Baustellen immer wieder. Ansonsten schaut es gut aus. Wir wünschen euch eine gute und sichere Fahrt.
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7: Eine Minute vor 11 ist es. Einen schönen Donnerstagvormittag. Unser Badger ist unterwegs. Schon seit Tagen, um eine Wiesbauer Wurst-Challenge nach der anderen zu vollbringen. Heute ganz, ganz großes Highlight. Wir hören in Kürze, in ungefähr 7 Minuten, was er heute Unmögliches zu tun hat und hören und schauen ihm dabei zu. Drücken ihm natürlich die Daumen. Bevor das losgeht, haben wir Puddle of Mud mit She Hates Me und jetzt Rise Against mit Injection.

0: Love Mat. She Hates Me auf 88.6.
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0: Und zwar um die Feine von Wiesbauer. Unser Badger ist unterwegs, den sage und schreibe vierten Tag, um mit Wiesbauer ganz besondere Challenges und natürlich nicht irgendwelche Challenges, sondern Wurst-Challenges zu vollbringen. Und die heutige hat es in sich. Das ist, sehr, sehr, sehr spannend. Leider hat Radio keine Bildübertragung, aber hört jetzt sehr genau zu. Es geht um Kraft, die hat er ja, der Badger, aber hat er genug? Das ist die Frage.
2: Morgen ist der große Tag, der für mich ansteht. Ich darf, soll, muss, kann oder werde kläglich scheitern daran, einen LKW ziehen. Aber ich habe Matthias Goeth bei mir, einen der stärksten Männer Österreichs. Und du wirst mir helfen bezüglich Technik, aber auch bezüglich Aufwärmen. Und wir haben da jetzt ein paar Paletten mit Wiesbauer Bergsteigerwurst.
3: Also wir haben hier 300 Gramm Bergsteigerwurst, 20 Kisten.
2: Und 60 Stück pro Kiste.
3: Also 20 Kilo pro Tray haben wir da. Das Ganze heißt Load and Carry im Strongman. Das heißt, wir müssen von A nach B einen Gegenstand bringen. In dem Fall sind es 20 Kilo schwere Boxen. Ob du jetzt dann eine Kiste nimmst oder zwei und laufst mit denen, das bleibt völlig dir.
2: Warte mal, ich hebe mal eine.
3: Ja. Hebe mal auf.
2: So. Eine Kiste.
3: Technik ist schon mal okay.
2: Geht? Wie weit ist es ungefähr?
3: 12 Meter ungefähr,
2: okay.
3: Ja.
2: Ich probiere mal zwei Kisten.
3: Probieren wir, ja. Du musst das auch dann drüben richtig abstellen, gell?
2: Ja, ja.
3: Das bringt es nicht auf. Probieren wir und du musst laufen damit. Das heißt, unter der Rücken wird hier gefordert, deine Knie, aber natürlich auch der Griffkraft und der Bizeps. Also müssen wir dann ein bisschen aufwärmen auch noch. Was setzen wir uns für ein Limit?
2: 3 Stunden.
3: Ich würde sagen 90 Sekunden.
2: 90 Sekunden?
3: Nein, sicher. Na, sieh, das? Du hast einen Joker. Wenn du sagst Joker, dann hilf ich dir.
2: Joker? Na, wir wärmen einmal auf, ja?
3: Wir schaffen das.
0: Gut, dann wärmt euch einmal auf, meine Herren, und wir bleiben dran. Dürfen die Daumen drücken und gespannt sein. Wir hören gleich nochmal rein.
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0: Fichelerz und Somebody Told Me auf 88.6. Es ist genau 10:15.
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0: Und zwar um die feinste Wurst, die es gibt, die von Wiesbauer, die herrliche, wie ihr seht, die was zu schmecken tut. Und der Patka ist unterwegs, die ganze Woche schon und hat kleinere und größere Challenges rund um die Wurst gemeistert und noch zu meistern. Der große Höhepunkt kommt morgen, er darf einen 26 Tonnen leichten LKW von Wiesbauer ziehen und zwar ganz alleine, nicht mit seinem Auto, sondern mit ja, dem Viech, das er halt selber ist. Heute noch die Vorstufe davon, geht es, wie wir vorher schon gehört haben, um ein kleineres Kistenwerk und wir hören jetzt einmal hinein, wie es geht. Aufgewärmt sollte er sein.
2: Ich würde nicht so sagen aufgewärmt, sondern auch ein bisschen erschöpft. Matthias, wie geht's dir?
3: Mir geht's super, bin schon sehr gespannt auf deine Leistung jetzt.
2: Ich auch. Also ich nehme mal die erste Kiste. Ich beginne mal klein, ja?
3: Gute Taktik. Ich nehme mal das Mikrofon. 3, 2, 1 und los geht's. So. Geht's schon. Okay. Super. Ja.
2: Ich stelle sie mal weiter hin ab, weil ja. Nachher wird die Kraft sicher ausgehen. Ich probiere jetzt zwei.
3: Das ist schon sehr schwer.
2: Ja, ich glaube, ich stark. Ja. Ja, aber laufen geht nicht mehr damit, ja?
3: So, sauber abstellen.
2: So, ja, guck. Okay, nächste. Guck. Ich nehme nochmal zwei. Und du hast gesagt, bei Job, ja, bringst du ein.
3: Ist schon so weit, oder?
2: Ja, ist schon so weit. So. Lauf noch mit der einen. Und nächsten auf. Alter, der hat ein Tempo, Alter. Bei dir machst du das beruflich?
3: Wurstkistenbau.
2: Ja. Alter, der ist schnell, bist du. Der hat vier transportiert in der Zeit, wo ich zwei transportiert habe. So. Alter, der lässt mich richtig schlecht fühlen. Mit der ist abgehebt. Alter.
3: Gib da.
2: Ist deppert.
3: Jetzt ist. Wir haben's gehen.
2: Wir haben's gehen. Ich nehme einen und du nimmst die restlichen zwei, ja? So. Und. Drauf. So. Matthias.
3: Was für eine Zeit?
4: 1:22.
2: 1:22, jawohl.
3: Schaff.
2: Ja. Matthias, ich war schneller als du.
3: Ja, schummelt schon wieder.
2: Naja, aber Matthias, ohne dich hätte ich das nie geschafft. Aber bist du einfach, morgen soll ich einen LKW ziehen, gell?
3: Stimmt. Du bist gut vorbereitet.
2: Ich bin im Krankenstand, glaube ich, morgen.
3: Aber morgen warten über 20.000 Kilo auf dich.
2: Ja, danke schön. Also.
0: Gut, klingt anstrengend, schön nur zuzuhören und nicht mitzumachen, aber das klingt nach geschafft. Wir drücken ganz fest die Daumen für den morgigen Tag, wo dann 26 Tonnen an Wiesbauer LKW zu ziehen sind vom Patka alleine. Wird spannend.
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2: Etwa 21 ist es, einen schönen Donnerstagvormittag allen. Bis zu 28 Grad heute die Höchstwerte, dazu viel, viel Sonnenschein, zumindest jetzt in den nächsten Stunden. Am Abend wird es dann vor allem mit der Westhälfte Österreich ein bisschen wolkiger und auch regnerischer werden. Da also Regenschirm griffbereit halten, Temperaturen aktuell zwischen 18 und 21 Grad. Ja, der Blick auf die Straßen schaut nach wie vor sehr ähnlich aus. Im Landesinneren schaut es ganz gut aus, auch in den Städten sehr ruhig. Allerdings zum Beispiel beim Grenzübergang Spielfeld bei der Ausreise aus Österreich eine halbe Stunde Zeitverlust. Und wenn ihr Richtung Slowenien unterwegs seid, in Kärnten, von Kärnten nach Slowenien auf der Autobahn ab dem Karawankentunnel bis Laibach, gibt es mehrere Baustellen. Da wird es heute den ganzen Tag immer wieder ein bisschen staunen. Ihr müsst euch da etwas mehr Zeit einplanen. Wir wünschen euch da, wo es geht, eine gute und sichere Weiterfahrt.
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6: 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Erstens einmal, wir sind so herzlich empfangen worden, also so zuckersüß alle da. 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
6: haben
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6: Haben wir schon mitgekriegt, ja.
5: Das ist großartig und natürlich melden wir uns durchgehend die nächsten 4 Tage, Birgit und ich, von hier vom Erzberg Rodeo. 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
6: Sowieso.
4: Puh, also ja, ein bisschen ein schlechtes Gefühl hat man schon, dass man nicht selber live vor Ort ist. Gott sei Dank sind Timpel und Birgit da und halten die Stellung. Unbedingt dranbleiben, wir werden von Ihnen hören. Großartig klingt das.
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Nirvana, About a Girl auf 88.6 an diesem Donnerstag, dem 4. Juni. Wir sagen alles Gute zum Geburtstag an alle, die heute haben. Wie immer, ihr teilt euch diesen Namen heute mit Zac Farrow, den Schlagzeuger von Paramore. 36 Jahre wieder alt und ist schon so lange das rhythmische Uhrwerk hinter Paramore. Wir sagen alles Gute zum Geburtstag. Danke für alles und toi toi toi für alles Kommende. For a pessimist, I'm pretty optimistic, heißt diese Nummer. Und würde sagen, gehen wir es an. Optimistisch.

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1: Einen wunderschönen Donnerstagvormittag. Gerade noch, 11.49 Uhr ist es. Und die Sonne scheint unentwegt. In ganz Österreich ein paar kleine Wolken tanzen so über den Himmel, aber im Laufe des Nachmittags werden die mehr tendenziell in der Westhälfte Österreichs und da lassen sie auch ein bisschen einen Regen fallen, vor allem am Abend. Die Temperatur aber auf jeden Fall sehr, sehr sommerlich, heute zwischen 22 und 28 Grad.
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3: Österreichs Fußballnationalmannschaft sitzt im Flieger am Weg zur Fußball-WM in die USA. Am Vormittag hat unter anderem Bundespräsident Alexander Van der Bellen Österreichs Nationalelf verabschiedet mit motivierenden Worten für die kommenden Spiele. Viele tröstende Worte hat es vor Abflug für WM-Pechvogel Christoph Baumgartner gegeben, der ja wegen einer Muskelverletzung ausgefallen ist. Die Menschen in Österreich rauchen immer öfter geschmuggelte oder gefälschte Zigaretten. Im Vorjahr sind 20 Millionen Packerl an unversteuerten oder falschen Zigaretten geraucht worden. Dem Staat ist 128 Millionen Euro an Steuergeld entgangen, zeigte eine Studie des Unternehmensberaters KPMG. Während in Österreich knapp 5% der Zigaretten illegal sind, ist der europaweite Schnitt bei 11%. Der Libanon und Israel sind sich über eine Waffenruhe einig. Das ist das Ergebnis der Verhandlungen in der US-Hauptstadt Washington. Bedingung dafür ist unter anderem, dass die vom Iran unterstützte Hisbollah-Miliz das Feuer auf Israel einstellt. Die Angriffe Israels gehen inzwischen aber weiter. Eine weitere Niederlage im Iran-Krieg gibt es für US-Präsident Trump. Das US-Repräsentantenhaus hat gestern eine sogenannte Kriegsbefugnis-Resolution beschlossen, die die Macht Trumps einschränken und den Krieg so beenden soll. Die Weltraumfirma SpaceX von US-Milliardär Elon Musk will nun offiziell an die Börse gehen. SpaceX will damit umgerechnet über 60 Milliarden Euro am Markt einsammeln. Das wirkt sich direkt, zumindest am Papier, auf das Vermögen von Elon Musk aus. Er dürfte mit dem Börsengang die Marke von 1 Billion US-Dollar Vermögen überschreiten.
1: Dankeschön, Hannes. 11.51 Uhr ist es. Schauen wir auf die Straßen. Ja, es ist genauso wie vor einer halben Stunde. Auch innerhalb Österreichs passt das soweit. Allerdings, wenn man Österreich verlassen will, wird man von der Grenze dafür bestraft. Zum Beispiel in Kärnten auf der A2 Richtung Italien. Weiter bis zum Kanaltal Stau. Insgesamt eine halbe Stunde Zeitverlust. Und auch auf den Ausweichstrecken solltet ihr euch zumindest 20 Minuten plus einrechnen. Und bei der beim Grenzübergang Spielfeld nach Slowenien bei der Ausfahrt. Grund dafür ist eine Baustelle auf der slowenischen Seite. Plant euch da momentan ebenfalls eine halbe Stunde mehr ein. Wir wünschen euch eine gute und sichere Weiterfahrt.
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3: Und der sagt Mahlzeit, 5 vor 12 ist es an diesem Donnerstag. Schön, dass ihr mit uns gemeinsam den frohen Leichnam feiert und verbringt. Wir dürfen die Musik dazu liefern. Der nächste frohe jetzt rede ich mich in was rein. Der nächste frohe Leichnam ist Gott sei Dank nicht die Herrschaften von Aerosmith, sondern Aerosmith jetzt gleich im Programm. Punkt. Konstantin, still sein, Ragdoll. Und jetzt geht's los mit Papa Roach und Last Resort. 88.6, so morbid rockt das Leben. 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

Danny Kravitz und Fly Away. Gott sei Dank habe ich das Mikrofon so spät erst aufgedreht, sonst hätte man mich mitgrölen hören. Hier ist 88.6 um 10 Minuten nach 12 Mahlzeit. Es ist der Donnerstag, der 4. Juni und ganz wenige wissen eigentlich, warum man am 4. 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
4: 10:50 ist es. Einen wunderschönen Donnerstagnachmittag. Schön ist es draußen. Blauer Himmel, nicht ganz, mit so ein paar weißen Wolkenschlieren dazwischen. Aber die Sonne überwiegt zumindest jetzt in den nächsten Stunden. Bei Temperaturen ist aktuell zwischen 19 und 24 Grad. Bis zu 28 können es noch werden, vor allem in der Osthälfte Österreichs. In der Westhälfte, also Tirol, Vorarlberg, Salzburg auch noch stellenweise, sollte zumindest in den späteren Nachmittagsstunden dann ein Regenschirm griffbereit sein oder vielleicht sogar ein Dach, denn da regnet es. Da entsprechend auch nur die Höchstwerte bis zu 22 Grad. Schauen wir auf die Straßen. Nach wie vor sind es da hauptsächlich die Grenzübergänge, die uns ein bisschen zu schaffen machen. Einmal bei Spielfeld, Ausreise nach Slowenien, 30 Minuten plus. Schuld daran hat eine Baustelle auf der slowenischen Seite, wohlgemerkt. Und auf der A2 Richtung Italien zwischen Steinberg und dem Packsattel 45 Minuten Zeitverlust. Grund dafür ist auch hier eine Baustelle. Diese Baustellen immer. Ansonsten schaut's gut aus. Wir wünschen euch eine gute und sichere Weiterfahrt.
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0: Bon Jovi und Keep the Faith auf 88,6.
1: Ganz dehl.
0: Wo kommt dieses Komma her? 88,6. dieser reizende Stimmbruch, den ihr gerade gehört habt. Ja,
1: ich bin nicht im Stimmbruch.
0: Kommt von Anni, Pausenfeind.
1: Ey, so klinge ich gar nicht.
0: Hallo Anni, herzlich willkommen im Studio.
1: Hi, Konsti.
0: Du übernimmst jetzt das Ruder, Gerüchten zufolge. Es ist schon der Flurfunk, hier sagt, Bauernfeind soll kommen am Nachmittag.
1: Und hier, sollte man meinen, ne?
0: Und hier einen wegmoderieren, dass es Ärger nicht mehr geht.
1: Ach, Konsti, geh heim.
0: Okay, ich pack's zusammen. Du versorgst das rockwillige Volk jetzt.
1: Das ist ein cooles Hintergrundbett. Was ist denn das?
0: Sehr cool, warte mal.
1: Wow, ey.
0: Ja, nicht so aufdringlich.
1: Sag mal.
0: Ja?
1: Werden wir übernehmen.
0: Heißt Fohlen. Fohlen Medium Blues Classic Drive. So, genau. Du wirst das Volk versorgen mit anständiger Musik, notwendigsten Informationen und immer wieder Einblicken vom Erzberg-Rodeo.
1: Oh ja, da freue ich mich schon sehr drauf.
0: Dann störe ich nicht weiter, wünsche euch einen schönen restlichen Donnerstag.
1: Ich bin nicht beim Stimmbruch, ich wollte
0: okay, ja, ja, okay. Bitte entschuldigen, nehme es zurück. Wünsche euch einen frohen Leichnam mit Metallica.
1: Geheim.
0: Turn the page.

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1: Ja, heute am Donnerstag, da kommt fast in ganz Österreich viel die Sonne raus. Im Westen, da mischen sich schon ein paar Wolken mit dazu, die sollten aber weitgehend harmlos bleiben. Am Abend kann es dann stellenweise zum Regnen anfangen. Alles in allem heute bei Temperaturen zwischen 22 und 28 Grad. Morgen am Freitag, da starten wir dann ziemlich verregnet und mit Gewittern in den Tag. Im Osten und im Südosten bleibt es aber noch am ersten trocken bei bis zu 20 Grad maximal. Es ist 12.50 Uhr und damit kommen wir zu den Nachrichten und zu Hannes Haag.
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3: Österreichs Fußballer sind am Weg zur Weltmeisterschaft in den USA, Kanada und Mexiko. Auch die Fans in Österreich sind gespannt auf den kommenden Start der WM. Auch die Bierbrauer hoffen auf guten Absatz durch das Großevent. Die Österreicher haben im Vorjahr weniger Bier getrunken. Insgesamt um 5 Liter weniger, auf durchschnittlich 97 Liter pro Kopf und Jahr, zeigen die Zahlen der Statistik Austria. Die ungünstigen TV-Übertragungszeiten durch die Zeitverschiebung dämpfen zudem die Erwartungen. Über die Terrorlage in Europa und in Österreich hat sich Bundeskanzler Stocker gestern Abend mit Fachleuten beraten. 13 nationale und internationale Terror- und Extremismusforscher waren eingeladen. Dabei ist es besonders darum gegangen, gefährliche Entwicklungen früh zu erkennen und vorbeugend dagegen zu wirken, heißt es. Im Streit um einen neuen Kollektivvertrag in der Chemiebranche haben streikende Mitarbeiter in Linz eine Erdgasleitung abgedreht. Die Leitung, die den Chemiepark Linz versorgt, ist in der Nacht auf heute heruntergefahren worden, heißt es von der Gewerkschaft. Betroffen sind mehrere Unternehmen. Die Leitung wieder hochzufahren dürfte einige Tage dauern. Weitere Streiks sind für die kommende Woche geplant. Die Arbeitnehmer fordern einen Lohnplus von 3%. Die Kryptowährung Bitcoin ist weiter auf Talfahrt. Der Kurs der bekanntesten Digitalwährung ist zeitweise auf umgerechnet knapp 53.000 Euro gelegen. Das ist der tiefste Stand seit Anfang Februar. Marktkenner glauben, dass künftig noch mehr Geld am Markt umgeschichtet werden könnte und etwa viel Geld aus Kryptowährungen rund um den milliardenschweren Börsengang von Elon Musks SpaceX flüssig gemacht werden könnte.
1: Danke dir, Hannes. 12.51 Uhr und damit machen wir noch einen kurzen Blick auf die Straßen und da sind wir in Kärnten auf der A2. Da dauert es in Richtung Italien zwischen Steinberg und Packsattel aktuell 45 Minuten länger im Baustellenbereich. Wo es geht, eine gute und vor allem sichere Fahrt.
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8: Ja, ganz genau so ist es. Und damit wünsche ich euch einen wunderschönen Nachmittag heute am Donnerstag, am Feiertag, der 4. Juni. Und ja, wir haben einiges vor in ein paar Minuten. Da reden wir zum Beispiel über das Best-of diesen Sonntag. Aber jetzt starten wir erstmal rein und zwar jetzt mit Skillet. Awaken Alive. Schönen Nachmittag.

0: mit David Bowie durch euren Feiertag heute. Donnerstag Nachmittag 13.03 Uhr, der 4. Juni heute schon. Heißt auch, nächstes Wochenende, da steht schon das Nova Rock an. Und genau darum geht's jetzt.
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0: Dieser Sonntag ist schon der Sonntag vorm Nova Rock. Und genau darum geht's bei eurem 88.6 Best of. Das 88.6 Best of Nova Rock. Letzte Woche, da haben wir eure All-Time-Favorites vom Nova gesucht. Und ihr habt mal wieder abgeliefert. Das ist echt arg. So viele Ideen sind da reingekommen. Und diese Woche, da sind wir bekanntermaßen wieder im Voting. Heißt, nicht wir entscheiden, wie eure Top 50 ausschauen. Nein, nein, ihr selbst entscheidet das. Auf unserer Homepage radio886.at, da könnt ihr für eure Favoriten abstimmen. Sprich, die Nova Rock Fans, die ihr diesen Sonntag unbedingt beim Best of hören wollt. Wie zum Beispiel... Good Charlotte, liebe ich. Oder auch, gell?
2: Hey,

Club. Also, es liegt an euch. Stimmt's jetzt auf unserer Homepage radio886.at für eure Nova-Rock-Favoriten ab. Zum Beispiel für Slipknot, jetzt auf 886. Duality. 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

Großartig. Wobbit auf 88.6, Heaven or Hell. Es ist 13.14 Uhr heute am Donnerstagnachmittag, der 4. Juni. Und weiter geht's jetzt direkt mit Led Zeppelin. Rock'n'Roll. Let's rock.

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8: Ja, im Westen Österreichs sind heute ein paar Wölkchen mit dabei, sag ich mal. Sonst kommt aber heute viel die Sonne raus. Am Abend müssen wir stellenweise aber mit Regenschauern rechnen bei Temperaturen zwischen 22 und 28 Grad. Der 88.6 Wettertrend. Ja, morgen am Freitag, da läuft der Vormittag ziemlich verregnet. Außerdem können da immer wieder Gewitter mit dabei sein. Im Osten und im Südosten, da bleibt es noch am ehesten trocken morgen. Außerdem kommt auch morgen wieder die Sonne raus bei bis zu 20 Grad maximal. Es ist 13.23 Uhr und damit machen wir noch einen Blick auf die Straßen. Und da sind wir in der Steiermark. Eine Dreiviertelstunde länger braucht ihr da aktuell auf der A2 in Richtung Italien zwischen Steinberg und Paxatl. Los geht eine gute und vor allem sichere Fahrt.
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Echt gut Charlotte durch euren Nachmittag heute am Donnerstag hier auf 88.6. Ich wünsche euch einen wunderschönen Feiertag. Eventuell habt ihr euch ja morgen am Freitag freigenommen, den Fenstertag. Dann ja, ein schönes verlängertes Wochenende. Und bei uns gibt's jetzt The Doors. Break on through. Let's rock.

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0: 13.52 Uhr und ja, fast im ganzen Land kommt heute sehr viel die Sonne raus. Im Westen, da mischen sich schon ein paar Wolken mit dazu, die sollten aber weitgehend harmlos bleiben, jetzt zumindest noch. Am Abend, da kann es nämlich stellenweise zum Regnen anfangen, bei Temperaturen zwischen 22 und maximal 28 Grad. Morgen am Freitag, ja, da starten wir dann ziemlich verregnet und mit Gewittern in den Tag. Im Osten und im Südosten, da bleibt es noch eher trocken, bei bis zu 20 Grad maximal. Es ist 13.52 Uhr und damit kommen wir zu den Nachrichten und zu Hannes Hart.
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2: EU-Migrationskommissar Magnus Brunner will so schnell wie möglich die Grenzkontrollen im Schengen-Raum abschaffen. Wegen der Reformen in der EU-Migrationspolitik sei es möglich, die Kontrollen schrittweise zurückzufahren, hat er beim Treffen der EU-Innenminister in Luxemburg gesagt. Eine Absage kommt dahingehend vom deutschen Innenminister Alexander Dobrindt. Er will an Grenzkontrollen festhalten, weil sie wirkungsvoll gegen illegale Einwanderer seien. Ein Soldat der UNO-Friedensmission UNIFIL ist im Libanon nach einem Angriff gestorben. Der Soldat soll in den frühen Morgenstunden seinen Verletzungen erlegen sein, die er gestern Abend nach einem Einschlag einer Mörsergranate davongetragen hat. Zwei weitere UNO-Blauhelm-Soldaten sind ebenfalls verletzt worden. Österreichische Soldaten waren nicht vom Angriff betroffen, bestätigt das Verteidigungsministerium. Österreichs Fußballer sind am Weg zur Weltmeisterschaft in den USA, Kanada und Mexiko. Auch die Fans in Österreich sind gespannt auf den kommenden Start der WM. Auch die Bierbrauer hoffen auf guten Absatz durch das Großevent. Die Österreicher haben im Vorjahr weniger Bier getrunken. Insgesamt um 5 Liter weniger, auf durchschnittlich 97 Liter pro Kopf und Jahr, zeigen die Zahlen der Statistik Austria. Die ungünstigen TV-Übertragungszeiten durch die Zeitverschiebung dämpfen zudem die Erwartungen. Seit heute ist Eisenerz in der Steiermark wieder der Hotspot für Offroad-Fans aus der ganzen Welt. Das Erzberg-Rodeo lockt wieder an die 40.000 Menschen, die sich die heurige 30. Jubiläumsausgabe anschauen werden. Die Organisatoren gehen mit der Zeit, es sind in allen Bewerben auch Elektromotorräder zugelassen. Alle, die an diesem Wochenende noch anreisen, raten die Veranstalter, kleidungstechnisch für alles gerüstet zu sein und genug Zeit einzuplanen.
0: Danke dir, Hannes. 13.54 Uhr und damit machen wir noch einen kurzen Blick auf die Straßen und da sind wir in der Steiermark. Auf der A2, da dauert es in Richtung Italien zwischen Steinberg und Packsattel aktuell eine Dreiviertelstunde länger im Baustellenbereich. Wo es geht, eine gute und vor allem sichere Fahrt.
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3: Und ich wünsche euch einen wunderschönen Nachmittag heute am Feiertag. Donnerstagnachmittag, fast 14 Uhr. Und wir starten jetzt wieder direkt rein. Und zwar jetzt mit AC/DC. You shoot me all night long. 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

Rock der Feiertag auf 88.6 mit den Red Hot Chili Peppers, Under the Bridge. Es ist 14.06 Uhr heute am Donnerstagnachmittag, der 4. Juli 2026 und jetzt wird's wieder laut und zwar mit P.O.D. Boom, let's rock.

Know Your Enemy auf 886. Heute am Donnerstag, am Feiertag, der 4. Juni, 14.12 Uhr. Heißt auch, in ein paar Minuten machen wir wieder einen Blick zu Wetter und Verkehr. Aber jetzt gibt's erstmal Dexter and the Moonrocks. Freaking out.

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2: Ja, vor allem im Westen Österreichs müssen wir heute mit dichten Wolken rechnen. Sonst kommt dabei im Rest Österreichs viel die Sonne raus. Am Abend, da kann es dann aber stellenweise zum Regnen anfangen, bei Temperaturen zwischen 22 und 28 Grad. Der 88.6 Wettertrend. Wie geht es morgen am Freitag weiter? Ja, da wird es am Vormittag ziemlich verregnet und mit Gewittern müssen wir auch rechnen. Im Osten und im Südosten, da bleibt es noch am ehesten eher trocken, bei bis zu 20 Grad maximal. Es ist 14.23 Uhr und damit machen wir noch einen Blick auf die Straßen. Und da sind wir wieder in der Steiermark. Auf der A2 in Richtung Italien braucht ihr immer noch zwischen Steinberg und Paxhattl 40 Minuten länger im Baustellenbereich. Wo es geht, eine gute und vor allem sichere Fahrt.
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0: ist Blink-182, What's My Age Again, durch euren Feiertag heute am Donnerstag. Es ist 14.34 Uhr und ich hoffe wirklich, wir sehen uns bald.
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0: Ich hoffe wirklich, ihr seid da auch mit am Start. Das Wiener Donauinselfest steht wieder in den Startlöchern und da dürfen wir natürlich nicht fehlen. Ich meine, ja, Eigenlob stinkt, aber heuer, ich finde, da haben wir uns mit dem Line-Up auf unserer Bank Austria Radio 88.6 Rockbühne wirklich selbst übertroffen. Bist du deppert? Ach, ja, kann man nicht anders sagen. Die Headliner dieses Jahr, die können sich wirklich sehen lassen. Ich meine, Alter, am Freitag zum Beispiel direkt.

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1: Ja, heute ist ganz, ganz, ganz viel Sonne mit dabei. Nur im Westen, da mischen sich hier und da ein paar harmlose Wolken mit dazu. Wie gesagt, die sollten weitgehend harmlos bleiben. Am Abend allerdings, da kann es stellenweise zum Regnen und zum Gewittern anfangen, bei Temperaturen zwischen 22 und maximal 28 Grad. Morgen am Freitag, da starten wir dann verregnet und mit Gewittern in den Tag. Im Osten und im Südosten, da bleibt es noch eher trocken, bei bis zu 20 Grad maximal. Es ist 14.50 Uhr und damit kommen wir zu den Nachrichten und zu Hannes Haab.
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3: Auf Österreichs Straßen sind wieder mehr Autostopper zu sehen. Der ÖAMTC informiert heute, dass man nur an übersichtlichen Straßenstellen, an denen Fahrzeuge auch sicher stehen bleiben können, Autostoppen darf. Direkt auf Autobahnen und Schnellstraßen ist Trampen verboten. Außerdem gibt es in ganz Österreich unterschiedliche Alterslimits. In Vorarlberg und Kärnten ab 14 mit dem Okay der Eltern, in der Steiermark ab 16. Keine Regeln gibt es beispielsweise in Wien, Niederösterreich und dem Burgenland. EU-Migrationskommissar Magnus Brunner will so schnell wie möglich die Grenzkontrollen im Schengen-Raum abschaffen. Wegen der Reformen in der EU-Migrationspolitik sei es möglich, die Kontrollen schrittweise zurückzufahren, hat er beim Treffen der EU-Innenminister in Luxemburg gesagt. Eine Absage kommt dahingehend vom deutschen Innenminister Alexander Dobrindt. Er will an Grenzkontrollen festhalten, weil sie wirkungsvoll gegen illegale Einwanderer seien. Die Wiener Polizei hat 14 Jugendliche ausgeforscht. Sie sollen von März bis April in den Bezirken Döbling und Penzing über 12-mal Minderjährige ausgeraubt haben. Sie haben ihren Opfern Geld, Wertgegenstände und Kleidung abgeknöpft. Wer sich weigerte, hat Tritte und Schläge abbekommen. 11 der Verdächtigen sind über 14, weitere 3 sind 12 und 13 Jahre alt. 7 der strafmündigen Jugendlichen sind in eine Justizanstalt gebracht worden. Nach monatelanger Funkstille hat die US-Raumfahrtbehörde NASA den Einsatz ihrer Mars-Sonde MAVEN beendet. Ziel der Mission ist es gewesen, die Atmosphäre des roten Planeten zu untersuchen. Seit Dezember hat die Sonde aber aufgehört, Daten zu senden. MAVEN hat aber gute Dienste geleistet. Ursprünglich war der Einsatz für 1 bis 2 Jahre geplant. Am Ende hat die Sonde über 10 Jahre Daten zur Erde geschickt.
1: Danke dir, Hannes. Es ist 14.52 Uhr und damit machen wir noch einen kurzen Blick auf die Straßen. Und da dauert es in der Steiermark aktuell länger. Auf der A2 in Richtung Italien zwischen Steinberg und Packsattel braucht ihr aktuell eine Dreiviertelstunde länger im Baustellenbereich. Und
2: Vorsicht, Blitzer!
1: Der Roman hat einen entdeckt, und zwar in Wien im 21. Bezirk auf der Jelersdorfer Straße im 30er. Danke dir fürs Melden. Eine gute und vor allem sichere Fahrt.
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8: Ja, ganz genau so ist es. Und damit wünsche ich euch einen wunderschönen Nachmittag heute am Feiertag. Der Donnerstagnachmittag, es ist gleich 15 Uhr am 4. Juni heute. Und in ein paar Minuten, da reden wir über ein orges Konzert, das nächste Woche in Wien ansteht. Aber jetzt starten wir erstmal rein. Und zwar mit Rise Against Hero of War direkt nach Hardy. Check. So rockt der Feiertag auf 88.6.

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0: mit Rise Against durch den Feiertag hier auf 88.6. Das ist der Donnerstagnachmittag. Es ist 15.04 Uhr und weiter geht's jetzt direkt mit Deutschrock vom Feinsten. Rammstein, jetzt auf 88.6. 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

Placebo, every you, every me auf 88.6, heute am Donnerstag, am Feiertag. Und damit kommen wir zu... This is what you asked for. Natürlich. Die spielen am Dienstag schon live im Happelstadion in Wien. Bitte saugeil einfach nur. Und jetzt kommt's. Ich meine, ich freue mich arg für euch, falls ihr eure Tickets habt sichern können. Aber falls nicht, haben wir da jetzt was für euch. 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Genau diese Tickets haben wir für euch. Am Dienstag in der Früh, also am Tag vom Konzert selbst, verlosen wir 2x2 Tickets für den From Zero Pit bei Linkin Park. Was genau zu tun ist, das erfahrt ihr am Montag in der Früh. Aber bitte, Alter, Vater, wäre das nicht geil? Wahnsinn, oder? Und einen kleinen Vorgeschmack aufs Konzert, den gibt's jetzt schon. So rockt der Feiertag jetzt mit Linkin Park. Heavy is the Crown.

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3: 15.22 Uhr und damit machen wir einen Blick zum Wetter. Ja, im Westen, da läuft der Feiertag heute ziemlich bewölkt, aber im Rest Österreichs kommt dafür viel die Sonne raus, bis zum Abend. Am Abend, da kann es dann nämlich stellenweise immer wieder zum Regnen und Gewittern anfangen. Heute bei Temperaturen zwischen 22 und maximal 28 Grad. Morgen am Freitag, da wird es dann wieder eine Spur kühler. Also wir starten auch verregnet und mit Gewittern in den Tag. Im Osten und im Südosten, da bleibt es noch am ehesten trocken. Trotzdem bleibt es aber, wie gesagt, also wird es, wie gesagt, wieder etwas kühler. Da reichen die Temperaturen nur noch bis zu 20 Grad maximal. Es ist 15.23 Uhr und damit machen wir noch einen Blick auf die Straßen. Und da sind wir in Tirol. Da gibt es eine Sperre. Da ist die B170 zwischen Brixen und Kitzbühel gesperrt. Grund dafür ist eine Veranstaltung. Wo es geht, eine gute und vor allem sichere Fahrt.
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13: 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Ab heute heißt's 4 Tage Vollgas. Wir sind vor Ort beim härtesten Enduro-Cross-Rennen der Welt. Bitte rund 1500 Fahrer aus über 50 Nationen. Und jetzt kommt's. Wir sind heuer das erste Mal mit dabei. Der Timpel, der ist vor Ort mit am Start und meldet sich direkt vom Erzberg. Und ich würde sagen, wir schalten direkt einmal rüber.
14: Das Wetter heute unfassbar gnädig und großartig fürs Red Bull Erzberg Rodeo. 30. Ausgabe, 4 Tage Vollgas. Tag 1 ist es. Es war schon die Remus Rocket Ride. Erste Qualifikation, zweite Runde ist dann gleich am Start. Sau geil hier alles. Ich bin schon viel abgegangen, habe schon die absurdesten Dinge an Fahrern, an Leuten, die da sind, gesehen. Irgendwelche Leute haben eine Vespa zerschnitten und einen Dreisitzer draus gemacht. What the fuck, Alter. Das ist einfach Red Bull Erzberg Rodeo. Da ist alles möglich. Und es ist so geil, dass wir da sind. Und ich habe jetzt den Andi Brevi bei mir. Er ist die Voice of Red Bull Erzberg Rodeo. Servus, Andi.
15: Servus, Timpel. Grüß euch. Schön, dass ihr heuer hier seid.
14: Ja, wir freuen uns. Das sagen uns so viele. Das freut uns so sehr, dass wir da sind. Also, was man mal klar sagen kann, die Musik von uns und das Red Bull Erzberg Rodeo passt. Geht sich das aus?
15: Es passt wie die Faust aufs Auge und man könnte sich eigentlich keinen besseren Radiopartner vorstellen als euch. Endlich ist es soweit. Rock Music. Ich glaube, wir haben ganz viele Fans hier, die sich sehr, sehr freuen über eure musikalische Untermalung.
14: Sind schon viele gekommen mit dieser Information. Das freut uns natürlich sehr. Es ist ein riesengeiles Event. Wir haben natürlich die Location, aber grundsätzlich der Erzberg, der thront über allem, wo aufgefahren wird. Der Startkessel unten überall entlang sind wahnsinnig viele Fans, die einfach eine geile Stimmung verbreiten. Die Hitze heute angenehm, morgen wird es ein bisschen anders, da kühlen wir dann überhaupt, das passt schon. Aber was steht denn alles an Events für die, die noch nie da waren, die das nicht kennen, was man da sich mal einen Begriff machen kann?
15: Ja, ich glaube, morgen gibt es wieder ein bisschen Liquid Sunshine von oben, aber es gehört genauso dazu. Ja, wir haben unpackbar viele Bewerbe, was halt echt cool ist. es wird hier einfach so das perfekte Gesamtpaket an Fahrer irgendwie gesucht. Und am Ende steht auch wirklich der Beste oben, weil du brauchst extreme Qualitäten, was das schnelle Fahren betrifft. Also Motocross-Skills oder Rally-Skills, die sind gerade gefragt bei den Prolog-Bewerben. Das ist die große Qualifikation. Wir haben über 1100 Starter, nur die 500 Schnellsten kommen dann ins Main Race am Sonntag. Und da sind dann natürlich auch die technischen Fertigkeiten extrem gefragt. Da bringt es dir extrem viel, wenn du einfach den Trial-Background mitbringst, damit du einfach durch diese Passagen wie ein Carl Steiner oder auch am Schluss dann der Highway, dass du da einfach durchkommst, weil ohne diese Fertigkeiten wirst du da verenden.
14: Ja. Das auf jeden Fall. Also es ist extrem das härteste Enduro-Rennen der Welt. Das ist ja nicht ohne Grund dieser Name. Und abgesehen von dem, was hier passiert, auf der Strecke direkt daneben, rund um Atom, das ist halt ein ganz eigenes Feeling, ganz eigene Stimmung. Schwer zu greifen, wenn man noch nie da war. Du bist natürlich schon lange mit dabei. Wie würdest du es beschreiben?
15: Krass, jedes Mal absolut unpackbar. Also mir fehlen nicht die Worte, mir fehlen ganze Sätze. Du kommst hierher und es ist einfach jedes Mal diese Kulisse wieder zu sehen, diesen massiven Stufenbau, es ist einfach jedes Mal extrem imposant und irgendwie auch jetzt nach über 10, 11, 12 Jahren, glaube ich jetzt mittlerweile, ist es einfach jedes Mal wieder Gänsehaut-Feeling, wenn du darauf kommst und man steht irgendwie ehrfürchtig vor diesem eisernen Giganten und weiß, was für Schindereien das sind und ja, das ist einfach ein Menü, das hier serviert wird, das wirklich nur die Härtesten der Härten verdauen können.
14: Nämlich auf der Strecke und daneben vom Partyzelt am Abend, da reden wir uns jetzt da schweigen wir uns aus einfach, das werden wir dann genießen.
15: Andi,
14: ich sage danke, dass du die Zeit genommen hast für uns.
15: Gerne.
14: Wir verbringen die nächsten 4 Tage hier gemeinsam. Yes. 4 Tage Vollgas am Erzberg.
15: Ich freue mich mega. Schön, dass ihr da seid und weiter Rockmusik hören. Und dann steht uns hier einem richtig feinen Festival nichts im Wege.
13: Boah, wie cool ist das bitte? Keine Sorge, wir schalten später noch einmal rüber. Wirklich so unfassbar cool. 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

Kings of Leon auf 88.6 Sex on Fire. Es ist 15.37 Uhr und damit kommen wir zu Alternative Rock aus den USA. Sind offiziell zurück und das cooler und lauter denn je. Und im Herbst könnt ihr euch von ihnen direkt selbst live überzeugen. Am 16. November nämlich, da kommen Against the Current nach Wien. Und wie geil das wird, das hören wir jetzt schon. Jetzt mit ihrer aktuellen Single Against the Current, jetzt auf 88.6. Dead Man Walking.

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0: Und von Iron Maiden machen wir einen Blick zum Wetter. Es ist 15.50 Uhr und ja, heute da kommt aus ganz Österreich sehr, sehr viel die Sonne raus. Es wird ein sehr, sehr freundlicher Feiertag heute. Im Westen, da mischen sich hier und da ein paar kleinere Wolken mit dazu. Die sollten aber weitgehend harmlos bleiben, zumindest bis zum Abend. Am Abend, da kann es dann nämlich stellenweise immer wieder zum Regnen anfangen, bei Temperaturen zwischen 22 und maximal 28 Grad. Der 88.6 Wettertrend. Ja, morgen am Freitag, da wird es kühler und vor allem am Vormittag ziemlich verregnet. Mit Gewittern müssen wir morgen außerdem rechnen. Im Osten und im Südosten, da bleibt es aber noch am ersten trocken, bei bis zu 20 Grad maximal. Es ist 15.50 Uhr und damit kommen wir zu den Nachrichten und zu Hannes Haab.
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2: Was die Menschen in Europa derzeit beschäftigt, zeigt das aktuelle JetEurope-Barometer. Es sind vor allem die Beziehungen zwischen den USA und der EU unter Präsident Trump, künstliche Intelligenz sowie die steigenden Kosten für das tägliche Leben. Auch die Zukunft der Demokratie in Europa macht den Menschen Sorgen. Das ist bei einer Analyse der Fragen herausgekommen, die die Menschen an den Chatbot JetEurope gestellt haben. Weil Österreich EU-Richtlinien weiterhin nicht in nationales Recht umgesetzt hat, geht die EU jetzt die nächsten Schritte. Unter anderem, weil die Umsetzung der Richtlinie zur Strafbarkeit von Verstößen gegen EU-Sanktionen fehlt, sowie wegen mangelndem Zugang zu Gerichten bei Umweltangelegenheiten. Die EU droht Österreich dafür als nächstes eine Klage vor dem Europäischen Gerichtshof und Geldstrafen an. Österreich hat nun 2 Monate Zeit, darauf zu reagieren. Auf Österreichs Straßen sind wieder mehr Autostopper zu sehen. Der ÖAMTC informiert heute, dass man nur an übersichtlichen Straßenstellen, an denen Fahrzeuge auch sicher stehen bleiben können, Autostoppen darf. Direkt auf Autobahnen und Schnellstraßen ist Trampen verboten. Außerdem gibt es in ganz Österreich unterschiedliche Alterslimits. In Vorarlberg und Kärnten ab 14 mit dem Okay der Eltern, in der Steiermark ab 16. Keine Regeln gibt's beispielsweise in Wien, Niederösterreich und dem Burgenland. Ein kurioser Vorschlag, damit die Bewohner mehr Kinder bekommen, kommt nun vom Bürgermeister einer norditalienischen Gemeinde. Hundehalter sollen freiwillig pro Tier zahlen, um Angebote für Kinder und Familien zu finanzieren. Der Vorschlag ist zum landesweiten Aufreger geworden. Italien zählt seit Jahren zu den Ländern mit den niedrigsten Geburtenraten und hat laut Statistik im Vorjahr ein Rekordtief an Geburten erreicht.
0: Danke dir, Hannes. 15.52 Uhr und damit machen wir noch einen kurzen Blick auf die Straßen. Und da schaut es eigentlich ganz gut aus. Nur in Tirol, da gibt es eine Sperre auf der B170 in beide Richtungen zwischen Brixen und Kitzbühel. Wo es geht, eine gute und vor allem sichere Fahrt.
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7: Ja, und es ist gleich 16 Uhr heute am Donnerstag, am Feiertag, der 4. Juni 2026. Und wie ihr nach Florenz zu My Chemical Romance kommt, darüber reden wir in ein paar Minuten. Aber jetzt starten wir erstmal rein, und zwar mit Black Sabbath Paranoid, direkt nach Limp Bizkit. My Way. Let's rock.

0: Black Sabbath auf 88.6 heute am Donnerstagnachmittag. Es ist 16.03 Uhr und vielleicht schicken wir euch bald nach Florenz.
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0: mit Evanescence going under durch euren Feiertag heute am Donnerstag. Es ist 16.13 Uhr und weiter geht's jetzt direkt mit einem absoluten Klassiker. Johnny Cash, jetzt erwartet auf die 6. Ring of Fire.
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1: Im Westen Österreichs sind heute dichtere Wolken unterwegs, aber sonst ja, kommt jetzt noch im Großteil Österreichs viel die Sonne raus, zumindest bis am Abend. Am Abend, da müssen wir dann stellenweise nämlich mit Regenschauern und sogar mit Gewittern rechnen, bei Temperaturen zwischen 22 und maximal 28 Grad. Der 88.6 Wettertrend. Ja, morgen am Freitag, da starten wir dann schon verregnet und mit Gewittern in den Tag. Im Osten und im Südosten, da soll es noch am ersten trocken und sonnig bleiben. Trotzdem wird es aber wieder ein bisschen kühler bei bis zu 20 Grad maximal. Es ist 16.23 Uhr und damit machen wir noch einen Blick auf die Straßen. Und da schaut es aktuell eigentlich ganz gut aus, aber in Tirol, da gibt es immer noch eine Sperre bis ca. 17 Uhr und zwar auf der B170 in beide Richtungen zwischen Brixen und Kitzbühel. Los geht, eine gute und vor allem sichere Fahrt.
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0: Floyd, another brick in the wall of 88.6 heute am Donnerstag, am Feiertag. Es ist 16.35 Uhr und ich habe jetzt wieder ein paar absolute Pflichttermine für euch.
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2: Es ist 16.52 Uhr und ja, heute am Feiertag, da kommt fast in ganz Österreich viel die Sonne raus. Im Westen, da mischen sich schon ein paar Wolken mit dazu, die sollten aber weitgehend harmlos bleiben, zumindest bis zum Abend. Am Abend, da müssen wir dann nämlich stellenweise mit Regen und auch Gewittern rechnen, bei Temperaturen von maximal 28 Grad. Morgen am Freitag, ja, da starten wir ziemlich verregnet und mit Gewittern in den Tag. Im Osten und Südosten, da soll es aber noch am ersten trocken und zumindest stundenweise sonnig werden, bei bis zu 20 Grad. Es ist 16.52 Uhr und damit kommen wir zu den Nachrichten und zu Hannes Haab.
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4: Die Grenzkontrollen innerhalb der Schengen-Grenzen sind derzeit ein Streitthema am EU-Innenministertreffen in Luxemburg. Nachdem die EU-Mitgliedstaaten die Reformen der EU-Migrationspolitik beschlossen haben, müssen die Grenzkontrollen weg, sagt EU-Migrationskommissar Magnus Brunner. Der deutsche Innenminister Dobrindt will dabei bleiben, weil die Grenzkontrollen gegen illegale Einwanderer funktionieren. Deutschland kontrolliert wie Österreich seine Grenzen zu den Nachbarstaaten. Was die Menschen in Europa derzeit beschäftigt, zeigt das aktuelle Chat-Europe-Barometer. Es sind vor allem die Beziehungen zwischen den USA und der EU unter Präsident Trump, künstliche Intelligenz sowie die steigenden Kosten für das tägliche Leben. Auch die Zukunft der Demokratie in Europa macht den Menschen Sorgen. Das ist bei einer Analyse der Fragen herausgekommen, die die Menschen an den Chatbot Chat-Europe gestellt haben. Straftaten im Zusammenhang mit Rechtsextremismus sind in Österreich zuletzt gestiegen. Das zeigt eine parlamentarische Anfrage der Grünen an Justizministerin Sporrer. Im Jahr 2024 hat es rund 180 Verurteilungen nach dem Verbotsgesetz gegeben. Im Vorjahr waren es dann 200 Verurteilungen, also rund 9% mehr. Noch deutlicher zeigt sich das bei den Vergleichen. Da haben bei fast einem Drittel der Fälle die Beschuldigten etwa gemeinnützige Arbeit gemacht. Am Mount Everest ist ein 6 Tage lang vermisster und bereits für tot gehaltener Bergführer wieder aufgetaucht. Ein erfahrener Sherpa ist lebend in der Nähe des Basislagers gefunden worden. Er soll auf eigene Faust dorthin zurückgekehrt sein, schreiben die nepalesischen Behörden. Ein Hubschrauber hat den Mann in ein Spital gebracht. Die Bergsteigersaison geht für heuer am höchsten Berg der Welt inzwischen zu Ende. Über 1000 Bergsteiger haben den Gipfel bisher erreicht.
2: Danke dir, Hannes. Es ist 16.54 Uhr und damit machen wir noch einen kurzen Blick auf die Straßen. Immer noch gesperrt ist in Tirol die B170 in beiden Richtungen zwischen Brixen und Kitzbühel. Sonst schaut es aber ganz gut aus. Eine gute und vor allem sichere Fahrt.
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2: Und in ein paar Sekunden, so ist es schon 17 Uhr heute am Feiertag, der Donnerstagnachmittag, der 4. Juni. Und in ein paar Minuten, da reden wir ein bisschen drüber, was euch morgen am Freitag hier bei uns auf 88.6 erwartet. Aber jetzt starten wir erstmal wieder rein, und zwar jetzt mit Nothing But Thieves. Amsterdam, let's rock.

0: Mit den Ärzten durch euren Feiertag heute am Donnerstag hier auf 88.6, 17.06 Uhr. Und morgen am Freitag, da kommt endlich wieder eine neue Folge raus.
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0: Ja, bist du narrisch, die mittlerweile 38. Folge. Morgen am Freitag, da gibt es eine brandneue Folge vom 88.6 Podcast zu unserer Morgenshow, der Timpeltime Backstage Brunch. Timpel, Sarah und Mike, die haben wieder über Gott und die Welt geredet. Und ich muss sagen, bei einem, da verstehe ich den Timpel wirklich sehr, sehr gut. Und da geht es ums Zurückschicken von Paketen.
2: Das ist nichts, was ich einfach abgebe, sondern es ist so, durch das, dass meine Partnerin das macht und für sich ein Problem ist. Seitdem gibt es die Option überhaupt. Und ich frage sie immer, du pass auf, ich würde da etwas kaufen, von dem ich nicht weiß, ob es in Ordnung ist. Würdest du das zurückschicken daran? Sie sagt, ja. Wenn nicht, kaufe ich es nicht.
3: Das ist lieb.
2: Ja, nein, aber ich will damit sagen, es ist nicht, was ich abgebe, sondern einfach, es, sonst würde ich es nicht kaufen.
3: Okay.
2: Vielleicht probiere ich irgendwann einmal was zurückzuschicken. Vielleicht bestelle ich jetzt mal irgendwas als Experiment und schicke es einfach.
3: Das ist wie Monatschallenge. Wie
4: und du schaust.
3: Ja, ja, Monatschallenge.
2: Und viele Dinge zurückschicken. Bestell was und schick's retour. Eine Sache.
3: Es ist wurscht, was es ist.
2: Ein kleines Funkgerät. Vielleicht mache ich das mal in meinem Leben noch.
3: Ich glaub's nicht, aber...
4: Ich drück die Daumen.
3: Ich drück die Daumen. Ich wette nicht gegen dich. Das mache ich nicht mehr.
4: Ich hätte dann gerne einen Erlebnisbericht.
2: Wenn ich jemals etwas zurückschicke, dann werde ich es erzählen.
3: Dann machen wir eine Special-Podcast-Folge nur darüber.
2: Ja.
3: Und nur erzählst, wie das für dich emotional war.
0: Ich verstehe es so gut, ich schicke nie irgendwas zurück. Ich bestelle mir das dann immer und denke mir, ja okay, wenn es mir nicht taugt, dann schicke ich es einfach zurück. Im Endeffekt macht man es eh nie. Aber hört es unbedingt ab morgen rein. Die neueste und mittlerweile 38. Folge, so jetzt haben wir es, vom Timpeltime Backstage Brunch.

die Foo Fighters, The Pretender auf 88.6 heute am Donnerstagnachmittag. Es ist 17.18 Uhr und heute am 4. Juni, da feiern wir. Wir feiern.

Geburtstag, und zwar den 36. Geburtstag von Zac Farrow, Drummer von Paramore. Und hier ist er auch schon, Zac Farrow, jetzt mit Paramore, Pressure. Let's rock.

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8: Ja, im Westen kommen jetzt immer mehr Wolken dazu und am Abend, da müssen wir dann stellenweise mit Regen und sogar mit Gewittern rechnen, bei Temperaturen zwischen 22 und maximal 28 Grad. Wie geht's dann morgen am Freitag weiter, der 88.6 Wettertrend? Ja, morgen, da starten wir ziemlich verregnet und auch wieder mit Gewittern in den Tag rein. Nur im Osten und im Südosten des Landes, da soll es noch am ersten trocken und stundenweise sogar sonnig werden. Trotzdem bleibt es aber kühl oder wird kühl bei bis zu 20 Grad maximal. Es ist 17.23 Uhr und damit machen wir noch einen Blick auf die Straßen. Und da habe ich gute Nachrichten, da schaut es aktuell ganz gut aus. Ihr solltet ohne größere Probleme vorankommen. Eine gute und vor allem sichere Fahrt.
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0: Soundgarden, Black Hole Sun auf 88.6 heute am Donnerstagnachmittag. Es ist 17.36 Uhr und jetzt schalten wir wieder rüber.
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0: Ja, ganz genau so ist es. 88.6 präsentiert das Red Bull Erzberg Rodeo. Das heißt, 4 Tage lang Vollgas. Wir sind vor Ort beim härtesten Enduro-Cross-Rennen der Welt. Das erste Mal sind wir da heuer mit am Start und man muss schon sagen, wir werden hier sehr, sehr herzlich aufgenommen.
2: Und ich habe jetzt 2 bei mir, die gesagt haben, sie haben mich gestern schon da gesehen, haben gesagt, was? Was machen die da? Was macht 886 hier? Was macht der Timpel da? Jetzt sind wir da. Wie heißt ihr?
3: Franz.
4: Justine.
2: Franz und Justine, ihr seid schon seit Jahren mit dabei. Wie lange seid ihr schon am Erzberg Rodeo vertreten? Was macht ihr da?
3: Naja, ich war am ersten Erzberg Rodeo eigentlich schon da. Das war im 95er Jahr. Lebende Veranstaltung, Gas und 20 Jahre Pause. Da ist meine Tochter auf der Welt gekommen und vor 4 Jahren wieder Comeback. Und seitdem fahren wir.
2: Es ist eine ziemliche Frechheit, Justine. Der Papa sagt, du bist schuld, dass er nicht gefahren ist.
4: Ja, aber durch mich ist er eigentlich wieder in den Motorsport gekommen. Also mit Masters of Death hat es dann nachher wieder angefangen mit Karten zu Weihnachten. Dann bin ich jetzt mittlerweile seit 4 Jahren als Begleiter dabei. Voriges Jahr habe ich selber jetzt ins Motocrossen angefangen. Und mein Plan war, nächstes Jahr selber ein Prolog zu testen. Also mal schauen.
2: Wie hör auf zum Boxen, du wächst gerade vor Stolz in den Himmel hinauf. Ja. Wie stolz bist du?
3: Na, enorm. Also ich muss ehrlich sagen, irgendwo ist es bei uns in den Genen. Mein Großvater ist Speedway gefahren. Ja, ich habe dann selber zum Motocrossen angefangen, habe dann aber gesehen, okay, die Verantwortung ist größer als was der Sport. Das ist das Wichtige, was du uns Nachwuchs kriegst. Bei uns ist dann einer im Rollstuhl gelandet. Da musst du ein bisschen im Endeffekt eine Entscheidung treffen, die ist auch wichtig so. Und ja, durch einen Zufall, vor 4 Jahren, zufälligerweise so, passt vom Masters of Dirt und heute fahren wir miteinander und nächstes Jahr selber Tochter am Prolog. Ja, was Leibenderes gibt es gar nicht, gell?
2: Und jetzt natürlich sind wir das erste Jahr mit dabei. Wie taugt es euch?
3: Na, enorm. Also ich muss da ehrlich sagen, 886 hat da immer schon am Berg hergehört, gell? Also ich möchte den anderen Radl nicht sehen, das nicht nennen, aber ich muss sagen, ganz ehrlich, das ist ein hart Enduro, das ist es nicht, Eierspeis 19, da ist richtig Vollgaspartie und da gehört 886 dazu.
2: Gut, dass das im Papa taugt, ja, kann man sich fast nicht erwarten, Justine. Wie schaut es bei dir aus, 886?
4: Höre ich immer, wenn ich mit dem Auto fahre, also das gehört einfach daher. Wir sind beide in der Rockschiene drinnen, wir sind fast jedes Jahr am Wolbit-Konzert. Nova Rock überschneidet sich leider fast immer mit Erzberg, aber es gehört einfach dazu. Es ist einfach so, es gehört dazu.
2: Es ist so schön, mit euch zu plaudern, da fühlt man sich so willkommen hier natürlich. Da haben wir gesagt, okay, jetzt sind wir da zum ersten Mal. Ja. Wohin sind uns da eh? Und das rennt wirklich super. Also ich sage stellvertretend danke, dass viele, so wie ihr jetzt mit uns plaudern, uns da willkommen heißen. Für die, die es noch nicht kennen, nicht jeder hat schon mal gehört davon, aber war noch nicht jeder da. Wie kann man es zusammenfassend beschreiben? Was ist das hier für ein Event? Was kann man sich da vorstellen darunter?
3: Event ist eigentlich ganz einfach beschrieben. Viel gleichgesinnt Gestörte versuchen, den Berg zu erobern. Das ist ganz normal. Jeder, was ein bisschen was mit Motorsport zu tun hat, ein bisschen Motorrad fahren, ein bisschen Enduro, Motocross, ganz egal was, trifft sich eigentlich da am Hard Enduro. Österreichs Aushängeschild vom Hard Enduro, sage ich jetzt einmal. Ganz egal, ob da jetzt Kids anfangen, da einmal Luft schnuppern, einmal ein bisschen reinkommen in diese Szene. Eine leibende Veranstaltung, danke an den Kartoffelkauer, dass er es immer noch macht. 30-jähriges Jubiläum her, Wahnsinn. Man muss den Berg bezwingen, das ist der innere Schweinehund. Wenn es gut geht, das ist leibend, es kann anders damit ausgehen. Dann kannst du halt einmal wehtun, aber wie ich zuerst schon gemeint habe, solange kein Bahn außer steht, ist es leibend.
2: Der Zug geht nach oben und er hat auch keine Bremse. Das ist klar, am Erzberg Rodeo. Das heißt, nächstes Jahr also wirst du da selber antreten?
4: Ich habe es auf jeden Fall vor. Ich möchte dieses Jahr zuerst noch ein bisschen an meiner Technik feilen beim Motocrossen. Verschiedene Strecken kennenlernen, am besten auch mit mehr Schotter am Grund selbst. Wir haben sich jetzt einmal den ersten und zweiten Steilhang einmal angeschaut. Theoretisch wäre es schon machbar, aber ich sag, ich übe jetzt einmal noch daheim ein bisschen und dann nächstes Jahr ab auf den Berg.
2: Sensationell und das Beste ist, wir sehen uns nächstes Jahr auch wieder da.
3: Ist jetzt dabei, Leiband, ja genau.
4: Sehr geil.
3: Ja genau, so gehört sich das.
0: Ja, absolut geil. 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

0: von den Rolling Stones machen wir einen Blick zum Wetter. Im Westen Österreichs, da bleibt es weiterhin ziemlich bewölkt. Und am Abend, da müssen wir dann stellenweise mit Regen schauen und auch mit Gewittern rechnen. Bei Temperaturen zwischen 22 und maximal 28 Grad. Der 88.6 Wettertrend. Ja, morgen am Freitag, da wird es verregnet. Und außerdem sind morgen auch Gewitter mit dabei. Im Osten und im Südosten, da soll es noch am ehesten trocken bleiben. Aber ja, auch sonst wird es wieder eine Spur kühler als die letzten Tage bei bis zu 20 Grad maximal. Es ist 17.49 Uhr und damit kommen wir zu den Nachrichten und zu Michael Schäder.
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2: Schengen muss funktionieren. EU-Migrationskommissar Brunner will, dass die Grenzkontrollen innerhalb der Union wegfallen, nachdem sich die EU-Staaten auf neue Asylregeln geeinigt haben. Unter anderem Deutschland will an den Grenzkontrollen weiter festhalten. Auch Innenminister Gerhard Karner will die Grenzkontrollen als Grenzraumüberwachung beibehalten. Weil sie erfolgreich und gut sind, sagt er am EU-Innenministertreffen in Luxemburg. Beim Absturz eines in Österreich gestarteten Kleinflugzeugs über der kroatischen Halbinsel Istrien sind heute alle 4 Menschen an Bord ums Leben gekommen. Das berichten kroatische Medien unter Berufung auf die Polizei. Derzeit gibt es noch keine Informationen, woher die Insassen stammen. Das Kleinflugzeug sei aus bisher ungeklärten Gründen ins Trudeln geraten und nahe der Stadt Pula abgestürzt, heißt es in kroatischen Medien. Es war in Deutschland registriert. Im Streit um einen neuen Kollektivvertrag in der Chemiebranche haben streikende Mitarbeiter in Linz eine Erdgasleitung abgedreht. Die Leitung, die den Chemiepark Linz versorgt, ist in der Nacht heruntergefahren worden, heißt es von der Gewerkschaft. Betroffen sind mehrere Unternehmen. Die Leitung wieder hochzufahren dürfte einige Tage dauern. Weitere Streiks sind für kommende Woche geplant. Die Arbeitnehmer fordern einen Lohnplus von 3%. Die Weltraumfirma SpaceX von US-Milliardär Elon Musk will jetzt offiziell an die Börse. SpaceX will damit umgerechnet über 60 Milliarden Euro am Markt einsammeln. Das wirkt sich direkt, zumindest am Papier, auf das Vermögen von Elon Musk aus. Er dürfte mit dem Börsengang die Marke von 1 Billion US-Dollar Vermögen überschreiten.
0: Danke dir, Michael. Es ist 17.50 Uhr und damit machen wir noch einen Blick auf die Straßen. Und da schaut es aktuell ganz gut aus. Ihr solltet ohne größere Probleme vorankommen. Eine gute und vor allem sichere Fahrt.
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